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1: Im Studio Imme Kasten. Guten Morgen. Weltkarten sollen realistischer werden. Dafür hat sich die UN-Vollversammlung ausgesprochen. Konkret geht es darum, dass die Größenverhältnisse besser dargestellt werden als bisher. Afrika ist auf aktuellen Weltkarten nämlich eigentlich zu klein und die USA zu groß. Dass die Vereinigten Staaten mit dem Ist-Zustand ganz zufrieden sind, hat sich bei der Abstimmung gezeigt. Die USA haben als einziges UN-Mitglied gegen die Resolution gestimmt. Deutschland will mit anderen EU-Ländern gemeinsam abgelehnte Asylbewerber schneller zurückführen. Dafür sollen sogenannte Abschiebezentren außerhalb Europas entstehen. Dort sollen die Menschen untergebracht werden, wenn eine direkte Rückführung nicht möglich ist. Offen ist, mit welchen Ländern man dafür zusammenarbeiten will. Die US-Regierung hat grünes Licht für einen milliardenschweren Waffenverkauf an Saudi-Arabien gegeben. Wie das US-Außenministerium mitteilte, umfasst das Rüstungspaket im Gesamtwert von umgerechnet 4,3 Milliarden Euro unter anderem Bomben, Lenkungssysteme und weitere Ausrüstung, wie es heißt. Das ist nochmal gut gegangen. Unbekannte haben versucht, das Druckersystem der Schulen in Basel zu hacken. Das Erziehungsdepartement hat schnell reagiert und es vom Netz genommen. Daten sind nicht abgeflossen. Ab Montag geht nun ein neu aufgebautes System an den Start.
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1: Im Studio Imme Kasten. Guten Morgen. Weltkarten sollen realistischer werden. Dafür hat sich die UN-Vollversammlung ausgesprochen. Konkret geht es darum, dass die Größenverhältnisse besser dargestellt werden als bisher. Afrika ist auf aktuellen Weltkarten nämlich eigentlich zu klein und die USA zu groß. Dass die Vereinigten Staaten mit dem Ist-Zustand ganz zufrieden sind, hat sich bei der Abstimmung gezeigt. Die USA haben als einziges UN-Mitglied gegen die Resolution gestimmt. Deutschland will mit anderen EU-Ländern gemeinsam abgelehnte Asylbewerber schneller zurückführen. Dafür sollen sogenannte Abschiebezentren außerhalb Europas entstehen. Dort sollen die Menschen untergebracht werden, wenn eine direkte Rückführung nicht möglich ist. Offen ist, mit welchen Ländern man dafür zusammenarbeiten will. Die US-Regierung hat grünes Licht für einen milliardenschweren Waffenverkauf an Saudi-Arabien gegeben. Wie das US-Außenministerium mitteilte, umfasst das Rüstungspaket im Gesamtwert von umgerechnet 4,3 Milliarden Euro unter anderem Bomben, Lenkungssysteme und weitere Ausrüstung, wie es heißt. Das ist nochmal gut gegangen. Unbekannte haben versucht, das Druckersystem der Schulen in Basel zu hacken. Das Erziehungsdepartement hat schnell reagiert und es vom Netz genommen. Daten sind nicht abgeflossen. Ab Montag geht nun ein neu aufgebautes System an den Start.
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2: Ja, wunderschönen guten Morgen. Ziemlich früh noch an diesem Samstag und so schön, dass wir uns hören und starten auch total entspannt rein. Ganz fest versprochen, zum ersten Kaffee des Tages gibt's gleich Filmmusik aus Es war einmal in Amerika von Joseph Maria Lacalles Amapola und jetzt von Samuel Coleridge Taylor, den Walzer Nummer 5, Andante Molto.
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Joseph Maria La Calva, das mit Amapola. Tolle Filmmusik hier bei Klassik Radio zum Aufstehen. An diesem ziemlich frühen Samstagmorgen noch, ne? Ich hoffe, Sie haben gut geschlafen, ja. Und der September ist ja der Monat, in dem man morgens schon die Jacke neben der Haustür liegen hat. Und mittags fragt man sich, warum man die überhaupt mitgenommen hat, ne? Also wir sind so ein bisschen zwischen Sommer und Herbst. Und wir nehmen musikalisch einfach das Beste von beiden, würde ich sagen. Jetzt zum Aufwachen. Ganz viel Lebensgefühl aus Italien. Und dazu eben auch ganz viel Melancholie in dieser Melodie. Giacchino Rossini kommt hier mit Der Zauberladen, Nocturne daraus, mit dem Toronto Symphony Orchestra. Jetzt zum Aufstehen hier bei Klassikradio.

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2: Ja, wunderschönen guten Morgen an diesem 5. September. In Monza ist schon fleißiges Training angesagt. Da beginnt ja morgen das große Rennen. Heute schon mal Qualifying Time. Ja, und wir machen uns auch so langsam warm für den Tag, oder? Mit Divenire gleich von Ludovico Einaudi. Und davor hören wir noch den May-Song jetzt von Edward Elgar. Also total entspannte Klänge jetzt zum Aufstehen hier.
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Das war der Marsch aus Eine ganz kleine Nachtmusik hier von Wolfgang Amadeus Mozart bei Klassikradio zum Aufstehen an diesem frühen Samstagmorgen. Und ich habe gleich mal einen Tipp fürs Wochenende, falls Sie in Berlin sind. Der Botanische Garten in Dahlem, der verwandelt sich wieder in ein kleines Pflanzenparadies. Über 100 Stände, Gärtnereien aus 5 Ländern und jede Menge Wissen zum Anfassen gibt's da. Und diesmal geht's viel um den Klimawandel, also welche Pflanzen bei uns jetzt neu wachsen können, weil die Jahre milder werden. Das haben Sie selbst vielleicht schon mal festgestellt, was da so im Nachbarsgarten neu wächst. Es gibt winterharte Fuchschen, die das Leitmotiv sind, und dazu Alpenveilchen, Chrysanthemen, sogar Maulbeerbäume zum Naschen sind da mit ein Thema. Also der Berliner Staudenmarkt dieses Wochenende in Dahlem, sicher auch ein schöner Ausflug, oder? Mit der ganzen Familie. Und apropos, während die Familie vielleicht noch schläft und Sie Ihren ersten Kaffee genießen, haben wir jetzt die beste Musik zum Wohlfühlen und Entspannen. Hier kommt nämlich Alessandro Marcellos Oboen-Konzert in D-Moll. Der zweite Satz, Adagio, jetzt für Sie.

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1: Im Studio Imme Kasten. Guten Morgen. Weltkarten sollen realistischer werden. Dafür hat sich die UN-Vollversammlung ausgesprochen. Konkret geht es darum, dass die Größenverhältnisse besser dargestellt werden als bisher. Afrika ist auf aktuellen Weltkarten nämlich eigentlich zu klein und die USA zu groß. Dass die Vereinigten Staaten mit dem Ist-Zustand ganz zufrieden sind, hat sich bei der Abstimmung gezeigt. Die USA haben als einziges UN-Mitglied gegen die Resolution gestimmt. Deutschland will mit anderen EU-Ländern gemeinsam abgelehnte Asylbewerber schneller zurückführen. Dafür sollen sogenannte Abschiebezentren außerhalb Europas entstehen. Dort sollen die Menschen untergebracht werden, wenn eine direkte Rückführung nicht möglich ist. Offen ist, mit welchen Ländern man dafür zusammenarbeiten will. Das ist noch einmal gut gegangen. Nach einem Hackerangriff auf das Druckersystem der Schulen in Basel soll ab Montag wieder alles regulär laufen. Mirjin hat die Infos dazu.
2: Das Erziehungsdepartement hat das System sofort vom Netzwerk getrennt. Hinweise auf abgeflossene Daten gibt es nicht. Externe Sicherheitsexperten untersuchen jetzt den Vorfall. Aus Sicherheitsgründen wird das Drucksystem komplett neu aufgebaut. Immerhin, seit gestern ist das Drucken schon wieder eingeschränkt möglich. Wer hinter der Attacke steckt, ist weiter unklar. Das Erziehungsdepartement hat außerdem Strafantrag gestellt.
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3: Ja, kurz nach 8 und jetzt darf dieses Wochenende langsam so richtig anfangen, oder? Die ersten kommen sogar schon von der langen Gassi-Runde zurück. Und ich würde sagen, wir starten jetzt hinein mit der richtigen Musik, die so ganz entspannt den Samstag einläutet. Gleich hören wir das Concerto Grosso in D-Dur von Arcangelo Corelli und starten jetzt schon mit dem Tanz der Nymphen. Jean Sibelius hat's komponiert. Ja, und am Dirigentenpult hören wir jetzt den großen Meister, Neeme Järvi.
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Das war Arcangelo Corellis Concerto Grosso in D-Dur, der vierte Satz. Allegro hier bei Klassik Radio, ja, schönen frühen Samstagmorgen. Für alle, die im Garten jetzt noch ein bisschen was tun wollen. Ich finde, das ist ja eine ziemlich gefährliche Jahreszeit für mich, denn in vielen Gartencentern stehen jetzt Gräser und andere Pflanzen total reduziert herum, haben Sie es auch schon gesehen. Ja, und plötzlich kommt man wegen Blumenerde, die man eigentlich holen wollte, mit einem total vollen Auto zurück. Aber man kann sich's noch mal so ein bisschen schön machen, oder? Heute auf jeden Fall noch mal einiges los, auch in den Gartencentern und überhaupt. Einige sind jetzt schon Richtung Einkaufen vielleicht unterwegs und wir begleiten Sie dazu mit der richtigen Musik, um mit einem Lächeln durch diesen frühen Samstagmorgen zu kommen. Hier kommt Lummerland von Ralf Wengenmeier aus Jim Knopf und Lukas, der Lokomotivführer. Viel Spaß!

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1: Schönen guten Morgen, vielleicht decken Sie gerade den Frühstückstisch für Ihre Lieben und dazu gibt es die beste Musik, würde ich sagen, an diesem frühen Samstag. Es war einmal in Amerika, die Filmsuite von Ennio Morricone, die hören wir gleich, die muss man eh ganz laut hören. Und Peter Tschaikowski, er darf jetzt starten. Hier kommt die Sinfonie Nummer 6 in H-Moll, die weltberühmte Pathetik, mit dem zweiten Satz daraus Allegro con Grazia.
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Antonio Salieris berühmte Namenstagssinfonie war das mit dem zweiten Satz, Laghetto, haben wir hier gerade gehört, ja. Und wenn ich Anthony Hopkins sage, haben Sie wahrscheinlich sofort Hannibal Lecter vor Augen oder andere große Rollen von ihm. Jetzt kommt aber eine Seite dieses Mannes, die viele überhaupt nicht kennen. Seine erste Liebe, das war die Musik. Und seit seinem vierten Lebensjahr spielt er Klavier. Und jetzt mit 88 Jahren hat er tatsächlich sein erstes eigenes Album veröffentlicht. Darauf sind Kompositionen aus rund 6 Jahrzehnten seines Lebens drauf. Brecon Road heißt das Ganze und gehört zu seiner Suite 1947. Gespielt vom Pianisten Sergio Tiempo und dem Philharmonia Orchestra. Und das Ganze dirigiert von Gustavo Dudamel. Und ich finde, das ist ein ziemlich schöner Beweis dafür, dass es für eine neue Seite im Leben offenbar nie zu spät ist. Anthony Hopkins, jetzt hier ganz neu bei Klassikradio.

0: Die USA machen einen neuen Anlauf, um den Ukraine-Krieg zu beenden. Zwei Unterhändler reisen dieses Wochenende zuerst nach Moskau, dann nach Kiew, um einen Plan vorzulegen, so US-Präsident Trump. Zuletzt lagen die Forderungen Russlands und der Ukraine für ein Ende des Konflikts weit auseinander. Das ist noch einmal gut gegangen. Nach einem Hackerangriff auf das Druckersystem der Schulen in Basel soll ab Montag wieder alles regulär laufen. Mierhin hat die Infos dazu.
1: Das Erziehungsdepartement hat das System sofort vom Netzwerk getrennt. Hinweise auf abgeflossene Daten gibt es nicht. Externe Sicherheitsexperten untersuchen jetzt den Vorfall. Aus Sicherheitsgründen wird das Drucksystem komplett neu aufgebaut. Immerhin, seit gestern ist das Drucken schon wieder eingeschränkt möglich. Wer hinter der Attacke steckt, ist weiter unklar. Das Erziehungsdepartement hat außerdem Strafantrag gestellt.
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3: Kurz nach 9, der Kaffee wirkt hoffentlich, der Tag ist ja noch jung und das Wochenende liegt noch ziemlich unberührt vor uns. Und vielleicht ist das heute mal die beste To-Do-Liste, oder? Was schönes Essen, jemand treffen, den man mag und mindestens eine Sache tun, für die es überhaupt keinen vernünftigen Grund gibt, aber einfach nur schön ist, ja? Ich freue mich, dass wir jetzt für Sie wieder die schönste Musik haben, die Sie ja in unserer Hall of Fame immer zusammenstellen. Und 9:09 bedeutet für Sie Musik nonstop jetzt. Mit Franz Liszt zum Beispiel und dem Liebestraum Nummer 3 in Astor. Joseph Haydns Trompetenkonzert wartet auf uns und zwar mit dem dritten Satz Allegro daraus. Und jetzt starten wir schon mit einem riesengroßen Liebling von uns allen. Antonin Dvořáks Lied an den Mond und zwar aus der Oper Rusalka. Ganz viel Spaß damit jetzt.
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2: Ja, wunderschönen guten Morgen und wir sind mittendrin in unseren 9 um 9. Das sind Ihre Lieblingshits. Sie kuratieren sozusagen, was wir jetzt gleich hören. Aus der Hall of Fame gibt's wieder Musik nonstop und Superstar Sharon Kahm spielt gleich Klarinette, während Sie vielleicht Ihr weichgekochtes Ei genießen. Von Wolfgang Amadeus Mozart gibt's nämlich gleich das Klarinettenkonzert in A-Dur. Das wartet auf uns, genauso wie das weltberühmte O mio babbino caro aus Gianni Schicchi von Giacomo Puccini. Und jetzt starten wir mit viel Leidenschaft. Hier kommen die 12 Romanzen von Sergei Rachmaninow und daraus gibt's jetzt die Nummer 7. Hier ist es schön.
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Das waren sie, unsere 9 um 9 mit was für einem tollen Finale. Das war nämlich die Gymnopädie Nummer 1 von Erik Satie, also Gänsehautklänge. Apropos Gänsehaut, bald ist Herbstwetter angesagt. Hier und da ist es heute aber nochmal so richtig warm im Klassik-Radioland. Und ein Sommerwochenende, so eins der letzten würde ich jetzt sagen, wartet nochmal auf uns. Und falls Sie die Sommerkleider schon ganz nach hinten in den Schrank geschoben haben, vielleicht nicht so schnell sein, denn Anfang September beginnt ja immer diese herrliche Phase, in der wir morgens zwar über Strickjacken nachdenken und nachmittags dann doch wieder Sandalen tragen können. Also nochmal das Sommerwetter ein bisschen genießen und wir entspannen uns jetzt mit toller Filmmusik übrigens. Hier kommt eine der berühmtesten Kompositionen von Klaus Badelt, würde ich sagen, die Filmsuite Fluch der Karibik. Ganz viel Spaß.

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1: Im Studio Imme Kasten. Guten Tag. Die US-Regierung hat grünes Licht für einen milliardenschweren Waffenverkauf an Saudi-Arabien gegeben. Wie das US-Außenministerium mitteilte, umfasst das Rüstungspaket im Gesamtwert von umgerechnet 4,3 Milliarden Euro unter anderem Bomben, Lenkungssysteme und weitere Ausrüstung.

0: von Smart Home bis Beauty und Health Tech, was es nicht alles gibt. Wir bleiben dagegen jetzt mit ganz toller Musik erstmal tiefenentspannt. Christoph Willibald Glucks Reigen seliger Geister hören wir gleich. Und davor, passend zum letzten Sommerwochenende an vielen Orten, Summertime jetzt von George Gershwin aus Porgy and Bess.
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Christoph Willibald Glucks Reigen, seliger Geister, war das hier bei Klassik Radio. Ja, schönen Vormittag an diesem Samstag. Und manchmal gibt's so richtig schöne Schnapsideen, ne? Ein britischer Komponist, Matt Wilcox heißt der, der hat sich die Londoner U-Bahn geschnappt und daraus ein richtiges Musikstück gemacht. Also jede der 12 U-Bahn-Linien hat bei ihm einen eigenen Ton bekommen und immer, wenn irgendwo ein Zug in eine Station einfährt, erklingt dann genau dieser Ton. Hat er alles live erfasst, also nur eben vierfach beschleunigt abgespielt und am Ende kommt dann was ganz Eigenes heraus. Ich würde mal sagen, eine Stadt, die ständig in Bewegung ist, die wird plötzlich hörbar. Aber wie das klingt, das müssen Sie jetzt selbst mal hören.

Verrückt, oder? Was manche für Ideen haben und auch schön. Ich finde, das klingt auch gar nicht so unharmonisch. Wir machen jetzt weiter mit Musik zum Wohlfühlen und Entspannen. Hier kommt Alan Silvestri und seine Suite aus Forrest Gump bei Klassikradio.

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1: Ja, heute Vormittag wird es in Monza wieder laut. Jetzt um die Uhrzeit startet das dritte Formel-1-Training auf einer Strecke, auf der die Autos rund 80% eine Runde Vollgas fahren. Ja, wir, würde ich sagen, nehmen ein bisschen Tempo eher raus und sind ganz entspannt. Haben gleich für Sie tolle Musik von Jerzy Szakejew mit Moonflower. Und ganz viel große Gefühle gibt's jetzt schon von Jean Sibelius. Hier kommt seine weltberühmte Suite Charakteristik.
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Das war Johann Baptist von Hals, wunderschöne Sinfonie in D-Dur. Der zweite Satz, Andante, den haben wir hier gerade gehört bei Klassik Radio. Ja, und auf der IFA sieht man gerade wieder, was unser Zuhause künftig alles können soll, oder? Wahrscheinlich werden wir bei mindestens einem Gerät denken, wie konnte ich 40 Jahre ohne das leben? Um 6 Monate später festzustellen, ziemlich erstaunlich gut, gell? Aber es gibt eben unglaublich viele Erfindungen. Manche Sachen, die halten sich ja seit Jahrhunderten. Musik zum Beispiel und Instrumente zum Beispiel, die einfach zeitlos schön sind. Wie die Geige. Und die hat einen ganz besonderen Menschen fasziniert. Schon seit dem Kindesalter spielt er sie, hat damit für Aufsehen gesorgt und mittlerweile sorgt er dafür, dass wenn er auf einer Bühne steht, die Leute nicht nur durchdrehen, sondern die Tickets sofort weg sind. Zu Recht. Superstar David Garrett hören wir jetzt mit Vocalize von Sergei Rachmaninoff.

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1: Im Studio Imme Kasten. Guten Tag. Weltkarten sollen realistischer werden. Dafür hat sich die UN-Vollversammlung ausgesprochen. Konkret geht es darum, dass die Größenverhältnisse besser dargestellt werden als bisher. Afrika ist auf aktuellen Weltkarten nämlich eigentlich zu klein und die USA zu groß. Dass die Vereinigten Staaten mit dem Ist-Zustand ganz zufrieden sind, hat sich bei der Abstimmung gezeigt. Die USA haben als einziges UN-Mitglied gegen die Resolution gestimmt. Die US-Regierung hat grünes Licht für einen milliardenschweren Waffenverkauf an Saudi-Arabien gegeben. Wie das US-Außenministerium mitteilte, umfasst das Rüstungspaket im Gesamtwert von umgerechnet 4,3 Milliarden Euro unter anderem Bomben, Lenkungssysteme und weitere Ausrüstung, wie es heißt. Das ist noch einmal gut gegangen. Unbekannte haben versucht, das Druckersystem der Schulen in Basel zu hacken. Die zuständigen Behörden haben schnell reagiert und es vom Netz genommen. Daten sind nicht abgeflossen. Ab Montag geht nun ein neu aufgebautes System an den Start.
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2: Ja, kurz nach 11 im Klassikradioland. Der ein oder andere Magen knurrt vielleicht. Oder Sie sitzen am langen Brunch heute. Was auch immer Sie gerade machen. Ich hoffe, Ihr Wochenende ist total schön und entspannt. Und wir liefern dazu auch die richtige Musik mit Ennio Morricones.

0: in F-Moll von Johann Sebastian Bach ist gleich mit dabei. Und jetzt starten wir mit Musik, die unter die Haut geht. Legende Nummer 6 in C-Moll von Antonín Dvořák für Orchester jetzt.
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Was für eine Handschrift. Ennio Morricones Gabriels Oboe war das aus dem Film Mission. Zeitlos schöne Musik. Ja, und das ist ein richtig spannendes Sportwochenende, ne, das uns bevorsteht. Fangen wir mal in New York an. Alexander Zverev hat bei den US Open ja gerade einen echten Fünfsatz-Krimi überstanden und steht jetzt in der dritten Runde. Ja, als nächstes wartet ein Chilene auf ihn und Zverev spielt gerade, ich würde mal sagen, echt die Saison seines Lebens, oder? Drück mal ihm die Daumen, dass es so bleibt. Ja, und dann geht der Blick nach Berlin, wo die Frauen-Basketball-WM läuft. Deutschland trifft dort heute Abend auf Japan und die haben es faustdick hinter den Ohren. Also Daumen drücken nicht vergessen. Gestern gegen die Spanierinnen lief es ja nicht ganz so geschmeidig. Dann haben wir ja auch noch Monza. Ja, also die Formel 1 macht Halt auf einer der schnellsten Strecken der Welt. Die Buchmacher sehen Lando Norris ganz vorne, aber in Monza kann ja bekanntlich immer alles passieren. Also was für ein Wochenende für alle Sportfans. Wir bleiben jetzt ganz entspannt mit der besten Musik hier an diesem Sonntagvormittag für Sie. Peter Warlock und seine Capriole Suite. Wir hören jetzt den zweiten und fünften Satz daraus hier bei Klassikradio. Viel Spaß!

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1: Ja, so langsam wird das Mittagessen angedacht wenigstens, oder? Oder vielleicht stehen Sie ja sogar schon in der Küche und bereiten was vor. Und wir haben dazu die richtige Musik. Roger Eno hören wir gleich am Klavier mit seinem eigenen großen Hit The Turning Year. Und Alte Weisen und Tänze darf uns jetzt begeistern. Hier kommt Ottorino Respighis, wunderschöne Komposition mit dem ersten Satz daraus, Italiana.
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Das war das Flötenkonzert Nummer 2 in D-Dur von Wolfgang Amadeus Mozart. Ja, bei uns heißt es um 12 Uhr wieder, Ihre Wunschmusik läuft. Das heißt, Sie dürfen sich online bei Klassik Radio Ihre Lieblingsstücke wünschen. Vielleicht ja auch für jemanden, weil Sie sagen, Mensch, der hat's verdient. Das dürfen Sie uns alles gerne verraten. Wie gesagt, einfach online gehen, geht ganz schnell, ausfüllen und dann spielen wir Ihre Musik. Ja, und ich hoffe, Sie haben heute den perfekten Samstag, denn es ist ja so ein Wetter, da weiß man gar nicht, kann man den Eiskaffee noch trinken oder holt man sich die dicke Jacke raus, und trotzdem, ich finde, man darf noch mal so ein bisschen Sommergefühle haben, und das tun wir jetzt auch mit der richtigen Musik dazu. Hier kommt nämlich ein Stück, das ganz gerne für Open-Air-Events gespielt wird. Georg Friedrich Händels Wassermusik-Suite Nummer 1 in F-Dur hören wir jetzt mit dem 5. Satz Air und dem Superstar Sir Neville Mariner am Dirigentenpult. Viel Spaß jetzt damit und schönen Samstag.

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2: Im Studio Imme Kasten. Guten Tag. Mehr als 9 Tage nach der verheerenden Sturzflut in Nepal ist ein Mann lebend aus einem zugeschütteten Tunnel geholt worden. Nach Angaben der Armee handelt es sich um einen chinesischen Staatsbürger, der eingeschlossen war. Zuvor waren bereits 2 Arbeiter aus einem anderen Tunnel gerettet worden. Die Sturzflut hatte am Mittwoch vergangener Woche im Grenzgebiet zwischen Nepal und Tibet ganze Ortschaften zerstört. Dabei kamen nach neuesten Angaben mindestens 1325 Menschen ums Leben. Mehr als 5.500 werden noch vermisst. Die US-Regierung hat grünes Licht für einen milliardenschweren Waffenverkauf an Saudi-Arabien gegeben. Wie das US-Außenministerium mitteilte, umfasst das Rüstungspaket im Gesamtwert von umgerechnet 4,3 Milliarden Euro unter anderem Bomben, Lenkungssysteme und weitere Ausrüstung, wie es heißt. Das ist noch einmal gut gegangen. Unbekannte haben versucht, das Druckersystem der Schulen in Basel zu hacken. Die zuständigen Behörden haben schnell reagiert und es vom Netz genommen. Daten sind nicht abgeflossen. Ab Montag geht nun ein neu aufgebautes System an den Start.
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3: Einen schönen guten Tag und vielen Dank an dieser Stelle an die besten Hörerinnen und Hörer der Welt für all ihre Musikwünsche online bei Klassikradio. Wir legen los mit Malte Schäfer aus Mörs. Er spielt gerade eine Partie Schach gegen seinen Schachcomputer und da braucht er Musik.

0: Les Barrikaden mystérieux von François Couperin, gewünscht von Emma Seidel aus Bielefeld. Hier in der Klassikradio Wunschmusik. Eine Stunde lang sind Sie die Musikchefs. Sie wissen, wie es geht. Einfach online bei Klassikradio anmelden und den Wunsch eintragen. Und unser nächster Musikchef, der kommt aus Stuttgart. Klassikradio-Hörer Niklas Kalb. Herr Kalb, was steht bei Ihnen an in der kommenden Woche?
1: Ab in den Urlaub, 2 Wochen Balkonien.
0: Oh, wie schön. Einfach mal entspannen, nichts tun. Machen Sie das ganz bewusst? Keine Termine in der freien Zeit?
1: Ja, eine Sache haben wir aber noch geplant und das ist die Schwiegermutter zu besuchen.
0: Na dann ganz viel Spaß mit der Schwiegermutter, einen erholsamen Urlaub und hier kommt Ihr Musikwunsch. Der Festmarsch aus Tannhäuser von Richard Wagner. So klingt sie, die Klassikradio-Wunschmusik an diesem Samstagmittag.

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2: Marion Fiedler aus Kirchheim bei München ist süchtig. Süchtig nach der neuen Trendsportart Paddle Tennis. Sie wird gleich zu einer neuen Runde abgeholt von ihrer Freundin Nicole. Vorher hat sie sich noch schnell ihre Lieblingsmusik gewünscht. Online bei Klassikradio. Antonio Vivaldi mit dem Concerto Grosso Nummer 11. Hören wir gleich. Nach dem Lieblingsstück von Jörg Rath aus Leipzig. Er hätte so gerne das Panorama Andantino aus dem Dornröschen-Ballett gehört von Peter Tschaikowski. Na, dann machen wir das doch auch, oder? Hier in der Klassikradio Wunschmusik von 12 bis 1.
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0: Die zweite Melodie von Ignaz Paderewski war das, hier in der Klassikradio Wunschmusik, online gewünscht von Ralf Stich aus Jena. Und von Thüringen geht es jetzt nach Bayern, genauer gesagt nach Wallerstein im schwäbischen Landkreis Donau-Ries. Das ist die Heimat von Viktoria Lee. Frau Lee, bei was erwische ich Sie denn gerade?
1: Also ich bin gerade am Nähen, bisschen so für Halloween ist zwar noch ein bisschen hin, aber genau, ich mache immer so Halloween-Partys und dieses Jahr wollte ich eben mit einem Kumpel einfach so ein Koppelkostüm machen und genau, wir machen schön immer das Biest und dann nähe ich gerade das Kleid und deswegen würde es passen, wenn wir jetzt ein bisschen was von Schön und das Biest anhören.
0: Passt perfekt. Dann noch ganz viel Spaß beim Nähen. Hier ist das Thema aus Die Schöne und das Biest von Alan Menken. Der letzte Musikwunsch für heute. Aber nicht traurig sein, wir hören uns ja morgen wieder. Von 12 bis 1 mit einer neuen Ausgabe der Klassikradio Wunschmusik. Ich freue mich auf Sie.

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2: Im Studio Imme Kasten. Guten Tag. Mehr als 9 Tage nach der verheerenden Sturzflut in Nepal ist ein Mann lebend aus einem zugeschütteten Tunnel geholt worden. Nach Angaben der Armee handelt es sich um einen chinesischen Staatsbürger, der eingeschlossen war. Zuvor waren bereits 2 Arbeiter aus einem anderen Tunnel gerettet worden. Die Sturzflut hatte am Mittwoch vergangener Woche im Grenzgebiet zwischen Nepal und Tibet ganze Ortschaften zerstört. Dabei kamen nach neuesten Angaben mindestens 1325 Menschen ums Leben. Mehr als 5.500 werden noch vermisst. Die US-Regierung hat grünes Licht für einen milliardenschweren Waffenverkauf an Saudi-Arabien gegeben. Wie das US-Außenministerium mitteilte, umfasst das Rüstungspaket im Gesamtwert von umgerechnet 4,3 Milliarden Euro unter anderem Bomben, Lenkungssysteme und weitere Ausrüstung, wie es heißt. Das ist noch einmal gut gegangen. Unbekannte haben versucht, das Druckersystem der Schulen in Basel zu hacken. Die zuständigen Behörden haben schnell reagiert und es vom Netz genommen. Daten sind nicht abgeflossen. Ab Montag geht nun ein neu aufgebautes System an den Start.
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3: Ich wünsche Ihnen einen richtig schönen Samstag. Gemeinsam holen wir das meiste an Entspannung aus dem Wochenende raus und wir schwelgen in Erinnerungen an den Urlaub und wen man da alles so trifft. Denn die Welt ist wirklich klein. Ich habe zum Beispiel mal eine Klassenkameradin am Strand von Miami getroffen. Sie vielleicht den Nachbarn auf Skiern oder den Kollegen in Hongkong. Dann jetzt WhatsApp-Sprachnachricht an die 0173 300 300 und die 3 mit ihrer Geschichte schicken. Wir hören uns nach Karl Maria von Weber, sein erstes Klarinettenkonzert.
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0: Memoir Decor aus dem Film Napoleon in the Name of Art bei Klassikradio. Am Samstag, Anfang September, die Haupturlaubszeit, die ist vorbei und wir schwelgen jetzt mal in Erinnerungen an lustige Urlaubserinnerungen. Und zwar ist es manchmal wirklich verrückt, wen man alles so trifft. Barbara hat mir eine WhatsApp-Sprachnachricht geschickt.
1: Ich bin mit meiner Familie über Ostern in Paris und auf der Place de la Concorde begegnet mir mein bis dahin nicht so geliebter Geschichtslehrer. Das Jahr darauf in den Sommerferien in Wien. Ich ziehe mit meiner Familie ins Hotel. Wer zieht aus? Mein Geschichtslehrer. Das dritte Mal. Das Jahr darauf fragt er mich vor den Sommerferien, wo geht's denn hin, damit ich da nicht hinfahre. Von da an haben wir uns besser verstanden.
0: Ich glaube wirklich, das Universum das wollte, dass ihr euch ein bisschen besser versteht. Welche Bekannten haben Sie schon mal im Urlaub getroffen? Schicken Sie mir eine WhatsApp-Sprachnachricht an die 0173 300 300 und die 3. Edward German, der verschönert jetzt unseren Samstag mit seinem Shepherd's Dance.

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2: Ich wünsche Ihnen einen richtig schönen Samstag. Der erste Samstag vom September. Und die ersten Wochenenden vom Monat ist ja häufig so Flohmarktszeit. Gerade jetzt eben im September. Perfekte Zeit dafür. Dieses Wochenende sind zum Beispiel welche in Lübeck, in Gifhorn, in Cuxhaven, in Rothenburg. Ganz viele im Klassikradioland. Es ist eine gute Möglichkeit, Sachen loszuwerden. Und die besten Tipps, um das wirklich gut hinzubekommen, die habe ich für Sie in 15 Minuten. Felix Mendelssohn-Bartholdy, sein Lobgesang, der begleitet uns jetzt. Das ist der dritte Satz.
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die 76. von Josef Haydn, das Menuett bei Klassikradio. Wir sind mitten im ersten Septemberwochenende. Es ist die perfekte Zeit für Flohmärkte, gerade wenn man selbst mal wieder was loswerden muss. Es sind auch gerade wirklich viele im Klassikradioland. Und es ist wirklich nicht leicht, einen guten Stand zu haben, um wirklich etwas zu verkaufen. So, ich habe mich jetzt mal ein bisschen umgehört und mal gesehen, was so die Experten machen, um halt eben wirklich Flohmärkte zu meistern. Hier sind die wichtigsten Tipps. Einmal Kleidung aufhängen. Kleiderstangen benutzen statt Wühlkisten. Bei hängende Ware, das wird gleich sehr viel besser. Dann Tischdecke, wertet alles sowieso immer nochmal auf. Dann einen Handspiegel dabei haben, falls es Kleinigkeiten zum Anprobieren gibt. Aber mein liebster Tipp, mein allerliebster Tipp, sind Wühlkisten für Kleinkram. Also wirklich eine zu verschenken Kiste oder eine 1-Euro-Kiste, alleine damit Leute da hingehen und gucken und dann sich vielleicht auch die anderen Sachen ansehen. Der wichtigste Tipp, den jetzt zum Schluss, und zwar Musik spielen. Eine wirklich leise Melodie im Hintergrund, das macht schon viel her, das wirkt Wunder, um Atmosphäre zu schaffen. Also Klassikradio einfach im Hintergrund laufen lassen. Standaufstellen verkaufen. Das wird, ich wünsche Ihnen alles, alles Gute. Und die Musik dabei von Händel, die Sarabande aus seiner 4. Klaviersuite.

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2: Im Studio Philipp Nützig. Guten Tag. Die Schweiz stockt ihre Hilfe für Nepal nach der schweren Sturzflut Ende August auf. Eine weitere Million US-Dollar geht über die Vereinten Nationen in die betroffenen Gebiete. Mia Hehn.
3: Damit stehen insgesamt 2 Millionen Dollar für die Soforthilfe bereit. Außerdem schickt die Schweiz 3 Experten nach Nepal. Sie sollen beim Wiederaufbau helfen und die Katastrophenvorsorge verbessern. Unterstützt werden unter anderem die Versorgung mit Wasser und Lebensmitteln, Unterkünfte und medizinische Hilfe.
2: Die USA machen einen neuen Anlauf, um den Ukraine-Krieg zu beenden. Die Vermittler Kushner und Witkoff sind in Moskau und wollen einen neuen Plan für ein Kriegsende vorlegen. Anschließend reisen sie nach Kiew. Zuletzt lagen die Forderungen Russlands und der Ukraine für ein Ende des Konflikts weit auseinander. Weltkarten sollen realistischer werden. Dafür hat sich die UN-Vollversammlung ausgesprochen. Konkret geht es darum, dass die Größenverhältnisse besser dargestellt werden als bisher. Afrika ist auf aktuellen Weltkarten nämlich eigentlich zu klein und die USA sind zu groß. Dass die Vereinigten Staaten mit dem Ist-Zustand ganz zufrieden sind, hat sich bei der Abstimmung gezeigt. Die USA haben als einziges UN-Mitglied gegen die Resolution gestimmt.
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4: So ein schönes Septemberwochenende und wir genießen es zusammen. Gleich mit einer traumhaften Arie in der Klassikradio Sternstunde der Oper. Nach Bach, Kotzleuch und der Meister Mirai Pariah spielt jetzt Chopin für uns. Die 3. Etüde.
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0: Johann Sebastian Bach, gespielt vom brillanten Oboisten Albrecht Mayer. Die Sonate für Flöte bei Klassikradio. Es ist Samstagnachmittag nach 2 und das bedeutet, wir feiern jetzt herrliche Opernklänge.
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0: Und für uns singt heute Anna Netrebko in der Oper, die sie berühmt gemacht hat, in Mozarts Don Giovanni. Das hat sie 2002 in Salzburg gespielt und seitdem überrascht sie uns immer wieder mit ihren eigenen Interpretationen. Mal kleine Änderungen im Text, das ist bei ihr nichts Ungewöhnliches, aber so elegant und dann auch wirklich im Sinne vom Komponisten. Mit Thomas Quasthoff singt sie La ci darem la mano bei Klassikradio. 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
2: Umfragen haben ergeben, dass der September der zweitliebste Monat nach dem Mai im Jahr ist. Die beste Zeit, um zu reisen, finde ich ja persönlich, denn man hat noch was vom Sommer, aber die großen Sommerwellen an Touristen und so, die sind vorbei und die besten Reiseziele für eben den September im Klassik-Radioland, die habe ich gleich für Sie. Schon mal ein kleiner Spoiler, es hat viel mit Wein zu tun. Mehr dazu in 15 Minuten. Nach Christopher Lieber Glucks Chaconne und den Anfang, den macht Alexander Glasso. Der dritte Satz der fünften Symphonie.
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Ein Klaviermeister, Josef Wölfel. Sein viertes Konzert, der zweite Satz bei Klassikradio. Endlich sind wir im September, Spätsommer, so eine schöne Zeit im Jahr. Und auch die hat wieder einige schöne Sachen für uns parat im Klassikradioland. Hab gerade mal nach den besten Reisezielen gesucht und ich musste darüber ein bisschen lachen. Denn die meisten Empfehlungen, die drehen sich rund um den Wein. Es gibt wirklich viele Weinfeste in den Städten und Dörfern, gerade an der Mosel. Da ist ja auch Cochem wirklich eine super schöne Ecke. Aber auf Franken, da kann man gerade meinen persönlichen Favoriten probieren, Federweißer. Und auch die fränkische Schweiz, die ist nicht zu unterschätzen. Aber die Nummer eins, der Tipp zum September. In zwei Wochen startet das Oktoberfest in München. Es ist immer wieder schön. Aber ich muss sagen, mir persönlich zu voll, da bin ich doch lieber mit einem Federweißen in Franken und höre seine Musik. Peter Tschaikowski. Der Walzer aus seiner Streicherserenade in C-Dur, jetzt bei Klassikradio. Musik zum Wohlfühlen und Entspannen.

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2: Im Studio Philipp Nützig. Guten Tag. Anderthalb Wochen nach der Sturzflut in Nepal sind zwei Menschen lebend gerettet worden. Ein Mann wurde aus einem verschütteten Tunnel geholt, eine Frau aus ihrem eingestürzten Haus. Ein Hoffnungsschimmer für die Einsatzkräfte. Sie suchen derzeit nach noch etwa 5.500 Vermissten. Die Schweiz stockt ihre Hilfe für Nepal nach der schweren Sturzflut Ende August auf. Eine weitere Million US-Dollar geht über die Vereinten Nationen in die betroffenen Gebiete. Mia Hehn.
3: Damit stehen insgesamt 2 Millionen Dollar für die Soforthilfe bereit. Außerdem schickt die Schweiz 3 Experten nach Nepal. Sie sollen beim Wiederaufbau helfen und die Katastrophenvorsorge verbessern. Unterstützt werden unter anderem die Versorgung mit Wasser und Lebensmitteln, Unterkünfte und medizinische Hilfe.
2: Im Ukraine-Krieg gibt es einen neuen Versuch für ein Kriegsende. Die beiden US-Vermittler Kushner und Witkoff sind in Moskau gelandet. Dort wollen sie im Kreml einen Plan für einen Waffenstillstand vorlegen. Anschließend stehen Gespräche in der ukrainischen Hauptstadt Kiew an. Weltkarten sollen realistischer werden. Dafür hat sich die UN-Vollversammlung ausgesprochen. Konkret geht es darum, dass die Größenverhältnisse besser dargestellt werden als bisher. Afrika ist auf aktuellen Weltkarten nämlich eigentlich zu klein und die USA sind zu groß. Dass die Vereinigten Staaten mit dem Ist-Zustand ganz zufrieden sind, hat sich bei der Abstimmung gezeigt. Die USA haben als einziges UN-Mitglied gegen die Resolution gestimmt.
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4: Die beste Filmmusik, die bekommen Sie jeden Donnerstag ab 20 Uhr bei Klassikradio Movie und gleich hier für Ihr Wochenende. Von Elmer Bernstein, mehr dazu in 15 Minuten, nach Vivaldi, Haydn und italienische Musik macht den Anfang. Ottorino Respighi, die erste alte Waisen- und Tänze-Suite, das ist der dritte Satz.
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0: Antonio Vivaldis Concerto Grosso in D-Moll bei Klassik Radio. Ich muss jetzt sagen, ich freue mich tierisch hier drauf. Klassik Radio kommt bald wieder zu Ihnen mit der großen Nacht der Filmmusik. Das Beste aus Hollywood, gespielt von einem Mega-Orchester, den Klassik Radio Pops. Und das sind jetzt zum Beispiel mal ein paar Meinungen vom letzten Konzert in Nürnberg.
1: Man glaubt, man hat den Film gerade vor sich. Also man könnte die Augen zumachen, sieht man den Film, wenn man die Musik hört.
2: Wunderbar ist, so ein großes Orchester mal live zu erleben, weil man hat zwar auch so Klassikorchester, aber in der Größe eigentlich nie. Und das ist schon beeindruckend, was da so gespielt wird und auch in welcher Qualität das kommt.
3: Also ich finde es ziemlich cool. Ich finde auch die Animationen sehr schön und die Musiker spielen sehr gut.
4: Super, super gut. Ganz tolle Musik.
5: Ja, wie im Kino, nur dass man keinen Film sieht.
0: Es ist einfach jedes Jahr ein Highlight. 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Und einen Vorgeschmack, den habe ich jetzt schon mal von Elmer Bernstein. Das ist das Thema aus Die glorreichen Sieben.

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2: Ich wünsche Ihnen einen schönen Samstag, das erste Septemberwochenende. Viele sind zurück aus dem Urlaub, aber die Erinnerungen, die bleiben. Gerade wenn es so etwas Besonderes ist, wie, sagen wir mal, den Nachbarn im Urlaub zu treffen. Wen haben Sie schon mal aus Zufall im Urlaub getroffen? Schicken Sie mir eine WhatsApp-Sprachnachricht an die 0173 300 300 und die 3. Ich freue mich auf Ihre Geschichte. Wir hören uns in 10 Minuten nach Henry Purcell und Antonin Dvorak, der macht den Anfang. Sein erstes Lied, Lasst mich allein.
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0: Die Symphonie in C-Dur von Karl Stamitz bei Klassikradio. Musik zum Wohlfühlen und Entspannen, gerade am Wochenende und gerade wenn man aus dem Urlaub zurück ist. Und es ist ja wirklich immer wieder verrückt, wen man da aus Zufall trifft. Klassikradio-Hörer Franz hat uns eine WhatsApp-Sprachnachricht geschickt.
1: Wir waren mit der Familie in Namibia und fahren mit dem Jeep ziemlich weit durch die Wüste und kommen an eine Kreuzung und wussten nicht genau, in welche Richtung wir zu fahren hatten. Wir haben angehalten, vor uns stand auch noch ein Auto. Und als ich dann da zu dem Fahrer ging, geht die Scheibe runter und es sitzt ein guter Bekannter aus Warstein vor mir. Wir lachen beide, wir waren völlig überrascht und hatten auch fast die gleiche Strecke. Sind dann einige, zwei, drei Stunden weiter zu einem Café mitten in der Wüste gefahren und haben unser Wiedersehen in Anführungsstrichen in Namibia gefeiert.
0: Ja, aber sowas muss man dann auch feiern. Habe ich auch mal gemacht mit einer Klassenkameradin. Wir haben uns aus Zufall am Strand in Amerika in Miami getroffen, sind dann auch nochmal zusammen in eine Bar gegangen. Und er hier, er war am liebsten im Urlaub am See. Sergei Rachmaninow. Das ist seine Rhapsodie über ein Thema von Paganini. Die 18. Variation bei Klassikradio.

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2: Im Studio Philipp Nützig. Guten Tag. Im Ukraine-Krieg gibt es einen neuen Versuch, den Krieg zu beenden. Die beiden US-Vermittler Kushner und Witkoff sind nach Moskau gereist. Dort wollen sie im Kreml einen Plan für einen Waffenstillstand vorlegen. Morgen stehen dann Gespräche in der Ukraine an. Dazu sagte uns Deutschlands Außenminister Johann Wadephul.
3: Wir haben eine klare Position an der Seite der Ukraine, aber wir haben immer gesagt, wir wollen auch reden. Und auch diese Botschaft haben wir ausgesandt als Europäer. An diesen Gesprächen werden jetzt Deutschland, Frankreich und Großbritannien auch teilnehmen in Kiew. Das ist gut und das ist notwendig. Und Sie können ganz sicher sein, jede Chance, auch diesen Krieg zu einem verantwortbaren Ende zu bringen, werden wir ergreifen.
2: Anderthalb Wochen nach der Sturzflut in Nepal sind zwei Menschen lebend gerettet worden. Ein Mann wurde aus einem verschütteten Tunnel geholt, eine Frau aus ihrem eingestürzten Haus. Ein Hoffnungsschimmer für die Einsatzkräfte. Sie suchen derzeit nach noch etwa 5.500 Vermissten. Die Schweiz stockt ihre Hilfe für Nepal nach der schweren Sturzflut Ende August auf. Eine weitere Million US-Dollar geht über die Vereinten Nationen in die betroffenen Gebiete. Außerdem schickt die Schweiz drei Experten nach Nepal. Sie sollen beim Wiederaufbau helfen und die Katastrophenvorsorge verbessern. Weltkarten sollen realistischer werden. Dafür hat sich die UN-Vollversammlung ausgesprochen. Konkret geht es darum, dass die Größenverhältnisse besser dargestellt werden als bisher. Afrika ist auf aktuellen Weltkarten nämlich eigentlich zu klein und die USA sind zu groß.
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4: Ein paar Juwelen aus ihren Top 100. Jeden Tag um 4, also genau jetzt. Sie haben die Klassik Radio Hall of Fame gewählt. Und jetzt genießen wir ein paar ihrer Favoriten. Und dabei ist Bach, Mozart, mein persönlicher Liebling von Camille Saint-Saëns, der darf jetzt den Anfang machen. Der herrliche Schwan aus dem Karneval der Tiere. Viel Spaß mit den 4 um 4.
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Leo Delibes, Walzer aus der Coppelia Suite, gespielt vom großen André Rieu und seinem Johann Strauss Orchester. Das waren die 4 um 4 bei Klassikradio. Jeden Tag um 4 Uhr haben wir 4 Juwelen aus der von Ihnen gewählten Klassikradio Hall of Fame. Seien Sie morgen auch wieder dabei? Natürlich, um 4. Gut gelaunt geht es weiter durch Ihren Spätsommersamstag mit Franz Schubert und seiner Forelle.

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2: Ich wünsche Ihnen einen wunderschönen Samstag. Endlich mal wieder Zeit, einen Ausflug zu machen. Am besten mit dem Fahrrad. Und lustig ist das jetzt in Italien. Dafür bekommt man sogar Geld, mit dem Fahrrad unterwegs zu sein. Alles dazu erzähle ich Ihnen in 10 Minuten nach Opernklängen von Giacomo Puccini. Sein Intermezzo aus Suor Angelica.
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die Chaconne aus King Arthur von Henry Purcell bei Klassikradio am Samstagnachmittag. Es ist Spätsommer, wirklich die perfekte Zeit, um Radtouren zu unternehmen. Und das Radfahren, das wird jetzt tatsächlich auch in Italien belohnt. Italien muss viel nachholen, was Radverkehr generell angeht. Rom plant zum Beispiel neue Fahrradwege, flexiblere Arbeitszeiten und Co. Aber das Vorbild, das gibt es schon im eigenen Land, wie man Radfahren attraktiver machen kann. Und zwar in Florenz. Da wird man fürs Radfahren mit einer App der Stadt bezahlt, bis zu 20 Cent pro Kilometer, und man kann damit bis zu 100 Euro pro Monat bekommen. Also ganz ehrlich, ich habe das Glück, ich kann zur Arbeit laufen, aber unter diesen Voraussetzungen würde ich dann vielleicht auch mal Fahrrad fahren. Musik aus Italien jetzt für ihr Wochenende mit Klassikradio. Das venezianische Gondellied von Felix Mendelssohn-Bartholdy.

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